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1: Guten Morgen zusammen. Es ist Freitag, der 12. Juni, Punkt 6 Uhr und damit seid ihr ab jetzt im Easy Riser hier auf Radio Rasa. Mein Name ist Luna und ich begleite euch heute mal wieder 3 Stunden durch den Morgen. Wir fangen auch gerade an mit dem Haseland Highlight in einer guten Viertelstunde. Erstmal willkommen und schön seid ihr dabei.
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0: Ihr hört Radio Rasa an diesem Freitagmorgen. Es ist 6.12 Uhr und ich hoffe, ihr seid gut in den Tag gestartet. Wann wart ihr eigentlich das letzte Mal beim Friseur? Und was für Analysen musstet ihr mitmachen?
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0: Das satirische Highlight im Rasaland.

0: Hi, guten Tag. Herzlich willkommen bei der fabelhaften Füllerei und Scherenkunstgalerie Hakus zu Himmelblau. Wie kann ich Ihnen weiterhelfen?
1: Hallo. Ich habe leider keinen Termin. Macht das was?
0: Kein Termin. Lassen Sie mich mal überlegen. Na gut, Sie haben Glück. Ich habe gerade Zeit. Aber wir müssen dann die Kein-Termin-Pauschale berechnen.
1: Okay.
0: Was hätten Sie denn gerne?
1: Ich hätte gern nur die Spitzen geschnitten.
0: Nur die Spitzen? Ohne Analyse? Abenteuerlich.
1: Was für eine Analyse?
0: Naja, es gibt die Kopfhautanalyse, die Haaranalyse, die Spitzenanalyse und natürlich auch die Charakteranalyse.
1: Für einen Spitzenschnitt?
0: Sorry, dass wir professionell arbeiten.
1: Ich will doch nur...
0: Kevin, ich bräuchte den Analysebogen.
2: Da, bitteschön, alle 12 Seiten.
1: 12 Seiten?
2: Das ist die Kurzversion.
1: Was steht denn da drin?
2: Ausführlicher Fragekatalog. Und los geht's. Frage 1. Seit wann besitzen Sie Haare?
1: Seit meiner Geburt.
2: Interessant.
1: Was genau soll daran interessant sein?
2: Was weiß ich, sagen halt die meisten.
0: Kommen wir jetzt zur Stilberatung.
1: Aber ich möchte doch nur die Spitzen.
0: Och Mann, das ist doch langweilig. Welche Botschaft möchten Sie mit Ihren Haaren vermitteln?
1: Botschaft? Sie sollen machen, dass ich nicht friere.
0: Zu unpräzise.
1: Wie bitte?
0: Sind Sie eher urban dynamisch, alpiner Visionär oder nachhaltiger Freigeist?
1: Ich bin Buchhalter.
0: Das erklärt ja einiges. Dann sind Sie also ein alpiner Visionär.
3: Guten Tag, Herr Theuer, mein Name. Ich bin der Creative Director.
1: Der Chef?
3: Nein, der Chef ist Herr zu Hellblau. Heißt der Salon Theuer, oder was?
1: Und Sie machen was genau?
3: Ich segne Frisuren ab.
1: Sie segnen Frisuren?
3: Ab. Ich segne Frisuren ab. Allerdings nur ab der Premium-Kategorie.
1: Oh Gott. Kann mir jetzt bitte einfach jemand die Spitzen schneiden?
0: Na gut, wir haben 3 Optionen.
1: Endlich.
0: Option A wären nur die Spitzen.
1: Ja.
0: Aber das empfehlen wir gar nicht.
1: Natürlich nicht.
0: Option B ist der moderne Neustart.
1: Was bedeutet das?
0: Wir schneiden dann etwas mehr ab.
1: Wie viel mehr?
0: Alles.
1: Alles?
0: Ja, das ist aber sehr modern, wissen Sie?
2: Oder Option C.
1: Und die wäre?
2: Wir schneiden gar nichts.
1: Das gefällt mir.
2: Aber wir müssen da dann halt trotzdem was berechnen.
1: Warum?
2: Das nennt man der mentale Haarschnitt.
1: Sie wollen mich verarschen, oder?
0: Keineswegs, der Herr.
1: Ich will nur die Spitzen geschnitten.
0: Okay, aber ich lehne jede Verantwortung ab. So, das war's.
1: Das war's jetzt?
0: Ich habe jetzt exakt 2 Millimeter geschnitten.
1: Super. Was kriegen Sie?
0: Der Schnitt wären 8 Franken.
1: Oh, perfekt.
0: Die Analyse 25.
1: Aha.
0: Die Beratung 40.
1: Ja, natürlich.
0: Die kreative Begleitung 35.
1: Kreative Begleitung?
0: Natürlich. Ich habe während des Schneidens an Ihre Haare gedacht.
1: Und das kostet?
0: Premium-Service, verstehen Sie?
3: Die Frisurenabsegnung nicht vergessen.
1: Wie viel?
3: 18 Franken. Und da fällt mir auf, die Kein-Termin-Pauschale sind nochmal 20.
1: Unglaublich. Wissen Sie was? Beim nächsten Mal schneide ich mir die Haare selbst.
0: Das ist auch kein Problem.
1: Wirklich?
0: Dann buchen wir einfach unsere Nachbetreuung.
1: Nachbetreuung?
0: Naja, wir erklären Ihnen dann, was Sie falsch gemacht haben. Sehr praktisch.
2: Das kostet dann 60 Franken.
3: Plus Absegnung natürlich.
1: Plus Absegnung? Mir reicht's.
0: Übrigens, ich habe lang keine Strähnchen mehr gemacht. Hätten Sie noch Lust? Ich würde sagen, wir berechnen dann ungefähr die Hälfte und die Absegnung halt. Aber, also...
1: Auf keinen Fall.
4: Tja, das muss echt unglaublich anstrengend gewesen sein. Unser Beileid.

0: Es ist 6.27 Uhr, ihr hört Radio Rasen mit dem Easy Riser und wir kommen zu sportlichen News. Seit gestern Abend ist die Fußball-Weltmeisterschaft 2026 eröffnet. Veranstalter sind die USA, Mexiko und Kanada. Für die Fans heißt das, sie müssen eventuell auch mitten in der Nacht aufstehen, um ihre Mannschaft zu sehen. Mehr zur WM, aber jetzt im Sportflash.
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2: Gestern Abend ist die Fußballweltmeisterschaft 2026 in Mexiko eröffnet worden. Wobei, wo auch die USA und Kanada Gastgeberländer sind, wird es auch noch in Toronto und in Los Angeles ein Eröffnungsfeier geben. Für die Schweiz geht es am Samstag am Abend am 9. Uhr gegen Katar los. Aber es wird auch nicht nur für die Schweiz gefeiert. So drückt der Ex-Sportchef von Spilfi, der Tanner Selvi, der Türkei Daumen. Die Türkei startet am Sonntag am Morgen gegen Australien in die WM. Für die Schweiz ist eine Teilnahme an der Weltmeisterschaft schon fast normal, im Gegensatz zur Türkei. Ist darum beim Tanner Selvi das Fußballfieber schon richtig entfacht?
3: Richtig angekommen ist es nicht, weil es ist ja ein außergewöhnliche WM von der Zeit her. Also morgen um 4 Uhr aufstehen, ist ja das eine und das andere ist Public Viewing. Am Morgen um 4 Uhr wird es sehr schwierig. Das ist sicherlich mal die Herausforderung von dieser WM. Aber ja, ich freue mich immer um Fußball, wenn es um die WM geht. Vor allem, wenn es nach 24 Jahren wieder mal heisst, Türkei ist dabei.
2: USA, Paraguay und Australien sind in dieser Gruppe. Nehmen wir die Gruppe mal als Ganzes. Wie schätzt du da die Chance ein von Türkei?
3: Sehr eine ausgeglichene Gruppe. Wenn man das türkische Volk fragt, werden wir natürlich in dieser Gruppe Erste mit Abstand und wir werden wahrscheinlich auch bis ins Halbfinale durchmarschieren. Aber so einfach ist das nicht. Es ist immer noch die WM, egal wer kommt. Das sind keine schwachen Mannschaften. Wir haben zwei Mannschaften mit Australien und Paraguay, die sehr harten Fußball spielen. Sehr einen harten Fußball spielen, der es dann nicht einfach macht. Und wir haben leider so einen harten Fußball nicht immer gern. So wie die dritte Mannschaft ist USA, Heimteam. Immer besser werdend. Das heisst, wir haben immer mehr Spieler drin, die sehr erfahren sind. Und ja, sie spielen einen ziemlich rassigen Fußball. Mal schauen, was kommt.
2: Die Stärke der diesjährigen türkischen Mannschaft sieht Tanner Selvi vor allem in der Harmonie des Teams. Australien, der erste Gegner der Türken, hat im letzten Testspiel die Schweiz beim 1:1 schon mal vor Problem gestellt.
3: Ja, wie gesagt, also Australien spielt keinen angenehmen Fußball. Wenn sie in Normalverfassung sind, ist es auch schwierig, gegen sie zu spielen. Wenn sie in Top-Verfassung sind, ja, dann kann es mal gefährlich werden. Das ist genau bei uns, wo sehr anfällig sind, emotional, könnte das sehr gefährlich werden. Man könnte sie auch, wenn man taktisch clever spielt, ziemlich in Schach halten.
2: Das ist ein guter Hinweis. Taktisch, wie siehst du da die Türkei aufgestellt?
3: Aufgrund von der Erfahrung, sage ich mal jetzt, die Spieler, die in diesen grossen Teams spielen, sehe ich sie gar nicht schlecht. Sogar gut. Aber ja, wir sind leider aufgrund von unserer Kultur sind wir halt sehr emotional geleitet. Und das stört uns meistens. Also ein Ergebnis stört uns, wie es läuft. Wenn es läuft, dann fliegen wir. Wenn es mal schnell mal einen Dämpfer gibt, wenn wir uns schnell erholen davon, ist gut. Wenn nicht, könnten wir schnell den Battle hier rühren. Von dem habe ich auch ein bisschen Angst.
2: Gegen Paraguay, das ist vermeintlich die schwächste Mannschaft auf dem Papier. Das ist der als zweites Spiel für die Türkei, die müsst ihr schlagen.
3: Auf Papier, ja, alles. Müssten wir alles schlagen. Aber so einfach wird es nicht. Wirklich nicht. Und wir reden immer noch von einer südamerikanischen Mannschaft. Also wir reden von Paraguay, wo sich mit Brasilien und Argentinien zusammen qualifiziert haben. Und viele andere gute südamerikanische Teams, die heimgelassen haben. Also das kann nicht eine schwache Mannschaft sein. Wir hatten gerade ein Spiel gegen Venezuela gehabt, wo nicht an die WM gekommen ist. Und ist zum Teil wirklich offensiv sehr eine starke Mannschaft gewesen, wo ziemlich rassiges Tempo drauf hatte. Also, und die Türkei natürlich recht in Schwierigkeiten gebracht hat zum Teil.
2: Dann nehmen wir das dritte Spiel. Also, ich sage jetzt halt wieder Papierform. Müsste es eigentlich um eine Gruppe sein, gehen, die zwei stärksten Teams in dieser Gruppe, Türkei, USA. Und da ja, spielt sicher der Heimvorteil für die USA eine grosse Rolle.
3: USA vor knapp, also noch kein Jahr her, hat die Türkei schon das Freundschaftsspiel gegen USA als Vorbereitung. Wir haben zu dem Zeitpunkt noch nicht gewusst, dass man in die gleiche Gruppe kommt. Und das Spiel hat zwar Türkei 2-1 gewonnen in einem Testspiel, aber USA war sicherlich die bessere Mannschaft in diesem Spiel. Aber eben, das sind halt Testspiele, wo man viele Spieler testet, wo man den Kader durchlaufen lässt, viele angeschlagen immer wieder hat, Sachen testet, taktisch, technisch, die nicht aussagekräftig sind für eine WM. An einer WM kann das alles ganz anders aussehen. Und von dem her, ich behaupte, wenn wir jemanden schlägt in dieser Gruppe, dann ist es die USA.
2: Der Ex-Spielfi-Sportchef Tana Selvi droht der Türkei auf jeden Fall den Viertelfinal. Wenn es gut läuft, sogar der Halbfinal an dieser Weltmeisterschaft in den USA, Mexiko und Kanada zu. Das sind ziemlich deckungsgleich auch die Erwartungen, die man an die Nazi hat. Die spielt morgen Abend am 9. ihr erstes Spiel gegen Katar. Und ca. 7 Stunden, nachdem der Match beendet ist, spielt die Türkei gegen Australien. Mir bleibt noch euch eine gefreute und spannende WM zu wünschen. Der nächste Sportflash gehört dort wieder nach der Radio Rasa Sommerpause.
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0: Das Eröffnungsspiel hat gestern Abend Mexiko mit 2:0 gegen Südafrika gewonnen. Dazu hat es 3 rote Karten gegeben, eine für Mexiko und 2 für Südafrika. Ja, das war's vom Sportflash, wie ihr gehört habt. Weiter geht's bei uns mit Midnight Pretenders von Tomoko Aran.

0: 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Es ist 6.44 Uhr und wir kommen jetzt zur Wettervorhersage für Schaffhausen und Umgebung.
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0: Ja, der heutige Freitag startet recht frisch und nass. Aktuell liegen die Temperaturen bei etwa 12 Grad bis 14 Grad. Es fällt auch teilweise Regen und der Himmel ist stark bewölkt. Ja, dazu weht auch ein leichter bis mäßiger Westwind. Am Nachmittag steigen wir dann auf rund 19 bis 20 Grad und der Regen lässt auch nach, also kein Regen mehr für diese Woche. Und die Wolkendecke, ja, geht auch weg und das Wetter wird freundlicher mit jeder Stunde, könnte man sagen. Ja, der Blick aufs Wochenende, es wird auf jeden Fall freundlicher. Samstag und Sonntag wird es ein richtiges Sommerwetter geben. Nur wenige Wolken, kein Regen, wie gesagt. Höchste Temperaturen werden etwa bis zu 27 Grad. Ja, die Nächte bleiben auch angenehm frisch und ja, Montag doch trocken und warm. Jedoch wird es ein wenig bewölkter sein als am Wochenende. Ja, ein Sommerwetter erwartet euch und ja, das war es auch schon vom Wetterbericht. Schausen drumherum. Weiter geht's mit Musik von Masayoshi Takanaka.

0: Es ist 10 vor 7. 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Der Stadtrat hat zwei Petitionen zum nächtlichen Bereitschaftsdienst im Kinder- und Jugendheim Schaffhausen beantwortet. Die Petitionen fordern, dass die gesamte Präsenzzeit während des nächtlichen Bereitschaftsdienstes als Arbeitszeit erkannt wird. Der Stadtrat hat die Anliegen geprüft und die bestehende Regelung erneut beurteilt. Rasa-Redakteurin Patricia hat mit Matthias Frick, Regionalsekretär vom VPOD Schaffhausen, und mit Stadtpräsident Peter Neukomm darüber gesprochen.
1: Ja, der Stadtrat hat gemeinsam mit der Leitung vom Kinder- und Jugendheim und mit den Mitarbeitenden vertretenden oder mit den Mitarbeitenden selber das Thema intensiv angeschaut. Wir haben eben nicht nur die Mitarbeitenden vom Kinder- und Jugendheim, die nach Bereitschaftsdienst machen. Wir haben auch Mitarbeitende vor allem mit Alterszentren, die Nachtdienst machen. Und wir differenzieren nach wie vor zwischen Nachtbereitschaft und Nachtdienst und sind der Meinung, dass im Jugendheim Nachtbereitschaft die richtige Form ist, mindestens in der heutigen Konstellation mit maximal 7 Kindern. Und die meisten Kinder und Jugendheime in der Schweiz funktionieren also.
2: Auch der Schaffhauser Gewerkschaftsbund VPOD war in die Gespräche rund um den nächtlichen Bereitschaftsdienst eingebunden. Für Regionalsekretär Matthias Frick ist der Entscheid des Stadtrats enttäuschend. Zwar werde die Entschädigung von 50 auf neu 150 Franken pro Nacht erhöht, die gesamte Bereitschaftszeit werde aber weiterhin nicht als Arbeitszeit anerkannt.
3: Unsere Forderung ist ja primär, dass die Präsenzzeit im Heim während der Nacht als Arbeitszeit gelten. Dazu haben wir nicht gleichzeitig gefordert, dass sie gleich entlohnt werden wie am Tag die Arbeitszeit. Das Wichtige ist, dass es Arbeitszeit ist. Und das ist halt mit diesen 150 Franken nicht erfüllt. Und insofern bleibt unsere Kritik die gleiche wie vorher. Wir sind also nicht zufrieden mit der Antwort vom Stadtrat. Wir sehen nach wie vor Handlungsbedarf.
2: Auswertungen der Stadt zeigen, dass die Mitarbeitenden während eines Bereitschaftsdienstes durchschnittlich 0,6 Stunden pro Nacht tatsächlich im Einsatz stehen. Für den Stadtrat rechtfertigt das keinen vollwertigen Nachtdienst. Die Kritik, dass die Belastung nicht allein an der effektiven Einsatzzeit gemessen werden könne, weil die Mitarbeitenden die ganze Nacht vor Ort bleiben und jederzeit eingreifen müssen, weist Stadtrat Peter Neukomm jedoch zurück.
1: Ja, es gibt einen Hinweis darauf, wie viel effektiv die Mitarbeitenden in der Zeit, die es da erfasst haben, haben müssen effektiv aufstehen. Und von dem her hat uns da auch in der Meinung bestärkt, dass nicht ein Nachtdienst ist, sondern ein Nachtbereitschaftsdienst, weil die Arbeitszeit nicht wirklich sehr lang ist. Und von dem her sind wir bei unserer Meinung geblieben, dass wir beim Bereitschaftsdienst bleiben. Aber wir haben die Pauschale massiv erhöht von 50 auf 150 Franken. Da sind wir jetzt schweizweit ziemlich weit oben, wenn man das vergleicht mit anderen Kindern und Jugendheimen.
2: Die Argumentation vom Stadtrat gehe am Thema vorbei, kritisiert Matthias Frick.
3: Es geht nicht ums Geld. Es geht nicht darum, ob es jetzt 0,6 Stunden pro Nacht sind, wo man effektiv Einsatz leistet. Es geht darum, dass man nicht zuhause kann übernachten und gezwungen ist, im Rahmen vom Job an einem anderen Ort außer Haus zu übernachten und Bereitschaftsdienst zu leisten. Das ist nicht der gleiche Schlaf, wie wenn du zuhause im Bett bist, oder? Du musst immer mit deinem Ohr mitlösen, das ist ein leichter Schlaf. Du kannst unterbrochen werden, du musst sofort aufpumpen und irgendein Kind trösten oder eine Bibtrisch anziehen, wenn es nötig wird. Der Punkt ist, im Modell, wie wir heute fahren, wird die Zeit vom nächtlichen Bereitschaftsdienst als Erholungszeit im arbeitsrechtlichen Sinn angerechnet. Und das ist das Grundproblem, das müssen wir überwinden. Es muss Arbeitszeit werden.
2: Die Entschädigung wurde zwar deutlich erhöht. Für viele stellt sich jedoch die Frage, weshalb gerade 150 Franken pro Nacht als angemessene Abgeltung gelten sollen. Peter Neukomm?
1: Ja, wir haben vorhin die 50 Franken gehabt, plus effektiv geleistete Arbeitszeit. Und wir haben auf das Modell nur noch Pauschale umgestellt. Einerseits, weil es wesentlich einfacher im Handling ist für die Betroffenen, aber auch für die Lohnbuchhaltung, für die Leitung. Und da ist auch bei den Mitarbeitenden auf positive Widerhall gestoßen, dass man die Pauschale einfach massiv erhöht, wenn sie gerade verdreifacht und sie dann auch nicht mehr Zeit erfasst. Das ist eine Erleichterung. Und wir haben das Gefühl, mit dem sind wir einen wesentlichen Schritt ihnen entgegengekommen, auch wenn auch noch nicht so wie die einen entweder.
2: Die Diskussion dürfte damit noch nicht beendet sein. Kritiker warnen, die Regelung könnte sich langfristig negativ auf die Rekrutierung und den Erhalt von Fachpersonal auswirken. Für Stadtrat Peter Neukomm ist das jedoch kein Argument.
1: Nein, da habe ich jetzt keine Angst, weil wir mit dieser Pauschale einerseits relativ hoch sind im Vergleich oder mindestens wieder konkurrenzfähig im Vergleich mit anderen Kinder- und Jugendheimen. Und andererseits ist ja da nicht nur die einzige Konsequenz aus dieser Thematik. Wir haben ja auch organisatorisch Änderungen vorgenommen. Das heisst, wir haben mehr Leute eingestellt. Es verteilt sich jetzt auf wesentlich mehr Leute. Also es sollte nicht mehr vorkommen, dass man eben Nachbereitschaft hat und dann gerade wieder am anderen Tag muss arbeiten über eine längere Zeit und wie da vorhin offensichtlich der Fall war. Das sind Zustände, die sicher nicht haltbar sind. Da haben wir unsere Verantwortung wahrgenommen und haben auch jetzt geschaut, dass die Leute entlastet sind, die Nachbereitschaftsdienst machen, indem wir eben mehr Ressourcen jetzt haben.
2: Die Stadt spricht von einem Schritt auf die Mitarbeitenden zu. Für den VPOD geht dieser jedoch nicht weit genug.
3: Ich verstand, wenn ein großer Teil vom Personal anerkennt und zufrieden ist, dass man eine Verbesserung erreicht hat. Aber aus gewerkschaftlicher Sicht muss ich sagen, kann da noch nicht das Ende der Fahnenstange sein.
0: Der VPOD gibt also nicht auf und kämpft weiter. Das Ziel soll sein, dass der nächtliche Bereitschaftsdienst als Arbeitszeit anerkannt wird, sagt Regionalsekretär Matthias Frick. Wir bleiben dran am Thema.

0: Es ist 7 Uhr, Freitag, der 12. Juni. Ihr hört den Easy Riser hier auf Radio Rase 107,2. Wir sind in der zweiten Stunde. Es gibt einen Buchtipp für euch, mit dem wir starten in einer guten Viertelstunde. Und es gibt natürlich auch Veranstaltungstipps, eine Verlosung für einen Filmabend und neue Musik für euch in dieser Stunde. Also bleibt unbedingt dran. Am Mikrofon ist Luna.
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0: Es ist 7:15, ihr seid mitten im Easy Riser hier auf Radio Raser. Weiter geht's mit einem literarischen Tipp, passend so kurz vor der Abstimmung zur Nachhaltigkeitsinitiative.
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2: Hallo miteinander. Ich möchte euch heute ein Buch vorstellen, das vielleicht ein bisschen schwierig ist zum Lesen, das ein bisschen eine Herausforderung ist, wo sich aber trotzdem lohnt, zum Trainieren zu schauen oder sich auch vielleicht intensiver mit dem Buch zu beschäftigen. Ich bin auf den Buchtitel gekommen, wo ich nachgedacht habe, was gibt es denn überhaupt für Argumente gegen die Nachhaltigkeitsinitiative der SVP? Wie die Argumente, die man heute hört oder die plakativ einem entgegenspringen, beleuchten das gleiche Thema einfach ein bisschen von der einen Seite und die andere von der anderen Seite. Was mir aufgefallen ist, bei dieser Werbekampagne von beiden Seiten her, viele tun sozialwissenschaftliche Untersuchungen, die den Ist-Bestand beschreiben, projizieren auf die Zukunft. Und es ist vielleicht nicht gerade das Gescheiteste, wenn man sagt, heute ist es so und in 20 Jahren ist es so. Also heute haben wir so viele Leute und aufgrund von dem haben wir in 20 Jahren so und so viele Leute. Wie, was die Zukunft bringt, wissen wir letztlich nicht. Beim Nachdenken ist mir ein Buchtitel in den Sinn gekommen und auf den möchte ich kurz hinweisen. Der heisst «Die offene Gesellschaft und ihre Feinde». Der Autor heisst Karl Popper. Er war eigentlich ein Österreicher, hat dann nach der Machtergreifung der Nationalsozialisten ist er geflüchtet, zuerst auf Australien, nachher auf England. Er hat im Zusammenhang mit dem Zweiten Weltkrieg und mit dem Aufkommen vom Nationalsozialismus darüber nachgedacht, wie kommt das überhaupt? Oder welche Wurzeln, welche philosophischen Wurzeln stecken hinter dem Aufkommen eines Totalitarismus? Und er hat bei den alten Griechen angefangen und da macht vielleicht die Lektüre vom Buch ein bisschen schwierig, weil er untersucht ziemlich detailliert, was hat Platon gesagt, was hat Aristoteles gesagt, was hat Heraklit gesagt. Und dann eben nicht nur gerade die plakativen Sprüche, die man heute noch weiss, zum Beispiel vom Heraklit «Alles fließt». Sondern Heraklit hat noch anders gesagt, wo man dann in den Spruch hier müsste nie beziehen. Kurz und bündig. In diesem Buch lernt man, dass der Mensch ursprünglich in Stämmen gelebt hat, wo man eigentlich auch weiss, wenn man das Buch nicht gelesen hat. Und da die Stämme letztlich in einer geschlossenen Gesellschaft leben. Also die sind hierarchisch aufgebaut, die sind nicht demokratisch aufgebaut. Er zeigt dann, dass im alten Griechenland das auch nicht der Fall war. Und da, wo die Demokratie im alten Griechenland gekommen ist, hat es viele Philosophen, die man heute denkt, die haben etwas zu sagen gehabt, sind eigentlich reaktionäre Typen gewesen. Und überhaupt hat man auch dort noch viel weniger gewusst. Und das Stammesdenken, sagt er, da bestimmt eben auch noch unsere heutige Zivilisation. Wir neigen dazu, geschlossene Gesellschaften wieder zurückzuerobern. Oder es gibt politische Kräfte, die wollen zurückerobern, weil viele Leute ein Sicherheitsbedürfnis haben. Und man kann dann die Sicherheit, das Sicherheitsbedürfnis, wird befriedigt von diesen totalitären Kreisen, die sagen, wir lenken euch und wir führen euch. Ihr müsst uns einfach vertrauen. Dafür geben wir euch Sicherheit. Und die Sicherheit ist auch nicht gekoppelt an eine Verantwortung. Und der Popper sagt, eine zivilisatorisch entwickeltere Gesellschaft, die muss offen sein. Und offen hat einfach immer ein gewisses Risiko. Und offen sein heisst auch, man kann den Lauf der Geschichte nicht herleiten aus der Geschichte selber, sondern man weiss nicht, was kommt. Man kann nicht sagen, früher, der Napoleon hat das und das gemacht und dann ist der Wiener Kongress gekommen. Kann man nicht sagen, heute gibt es einen Krieg zwischen Iran und den USA und darum gibt es einen Friedensschluss, wo dann wieder eine Lösung gibt, die so und so aussieht, wie dort hat schon so eine Lösung gegeben. Und in dem Sinn ist es das Buch von Popper, wo ich übrigens als Jugendlicher, wo in den 70er-Jahren, Anfang 70er-Jahren, ein ziemlich angefressener Juso war, hat Karl Popper zu denen gehört, die man ja nicht dürfen, ins Maul nehmen. Der ist jetzt aber wirklich einer der ganz reaktionären Typen gewesen. Und heute muss ich sagen, so geht es manchmal, wenn man irgendwelche Gurus nachhört und nachplappert, ohne genau zu überlegen und ohne genau an die Wurzeln zu gehen, dann muss ich sagen, das ist ein extrem wichtiges Buch. Natürlich Sachen, wo man vielleicht nicht einig geht, aber das Einzige, was man daraus lernen kann, ist, über gewisse Sachen nachzudenken. Und nachdenken heisst, da lernt man in dem Buch, bei den Lektüren, heisst eben nicht, aha, ich habe jetzt etwas gelesen und so ist es, sondern man merkt, wie es im Buch eigentlich so steht, fragt euch zuerst einmal, ist es wirklich so und sind die Argumente stichhaltig? Keine einfache Lektüre, aber eine Lektüre, die mir extrem wichtig sind für alle Leute, die aktiv in der Politik etwas mitreden und in der Politik mitgestalten wollen. Karl Popper, die offene Gesellschaft und ihre Feinde sind eigentlich zwei Bände. Der erste Band, den ich jetzt noch mitgenommen habe, heisst «Der Zauber Platons». Und der zweite Band heisst «Die falschen Propheten, Hegel, Marx und die Folgen». Happige Lektüre, aber eine Lektüre, die einem nicht den Kopf zumacht, sondern den Kopf aufmacht.
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0: Die offene Gesellschaft und ihre Feinde von Karl Popper. Ein Buch, das einlädt zum Hinterfragen.

0: 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Es ist genau 7:30 und wir kommen zu unserem musikalischen Highlight hier im Easy Riser. Ja, Crystallize ist eine neue Single von der Band Quicksand. Es ist eine Post-Hardcore-Alternative-Rockband aus New York City. Quicksand, sie stehen für druckvolle Gitarren, markanten Bass, gerade Rhythmen und einer eher rauen, aber kontrollierten Stimme. Und ja, ihre neue Single Crystallize führt ihren 90s Post-Hardcore-Sound weiter mit mehr Atmosphäre als moderner Pop-Rock. Ja, da hören wir auch gerade mal rein bei Crystallize.
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1: Ja, das war Crystallize von Quicksand. Nostalgischer 90s Sound und ja, nach längeren Pausen und Wiedervereinigungen ist Quicksand seit den 2010er Jahren wieder aktiv. Die ganze Song of the Week Playlist noch mit mehr Infos zu den Artists könnt ihr auf rasa.ch finden als Link. Und ja, bei uns im Easy Riser geht's um Viertel vor weiter mit Ausgangstipps für euch, wo ihr auch Tickets gewinnen könnt fürs Kiwi-Kino.

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Es ist 7.42 Uhr und wir kommen jetzt zu den Ausgangstipps für Schaffhausen und Region. Reggae- und Ska-Fans kommen heute im lokalen Winterthur auf ihre Kosten. Die jamaikanischen Legenden The Pioneers bringen ihre großen Klassiker auf die Bühne, während die Travelers All-Stars aus Mexiko mit ihrem energiegeladenen Reggae-Gordo-Sound begeistern. Ja, und es wird ein Abend voller karibischer Rhythmen und guter Stimmung auf jeden Fall. Ja, los geht's circa um 8:45 heute Wintertour im Lokal. Und wir hören auch gerade rein in einen Song von The Pioneers und zwar Long Shot Kick the Bucket.

Wir kommen zum Samstag mit unseren Ausgangstipps für Schaffhausen und Region. Die alte Industriehalle vom Gaswerkareal wird zur digitalen Spielwiese. In der ersten Open Patch Night treffen sich Kreative, Technikbegeisterte und Neugierige zu einem offenen Abend rund um Projektion, Mapping und digitale Kunst. Künstlerinnen und Künstler präsentieren ihre visuellen Arbeiten live, während Besucherinnen und Besucher in entspannter Atmosphäre immersive Bildwelten entdecken können und auch mit den Beteiligten ins Gespräch kommen können. Los geht die Open Patch Night morgen Abend, Samstag also, ab 19 Uhr, wie gesagt, auf dem Gaswerkareal.

Wir kommen auch schon zum Sonntag mit unseren Ausgangstipps. Von Sonntag bis Mittwoch läuft im Kiwi-Kino der Film Do Re Mi Fa So Lauft's. In Do Re Mi Fa So Lauft's treffen Musik, Drama und Emotion aufeinander. Der Film wirft einen Blick hinter die Kulissen der Musikbranche und begleitet mehrere Künstlerinnen und Künstler auf ihrem Weg durch das harte Showgeschäft. Und wir hören jetzt auch rein in den Trailer von Do Re Mi Fa So Lauft's.

0: So wie es aussieht, haben sie leider einen Tinnitus.
1: Bringen wir einfach jemanden mit Starqualitäten.
2: Das ist deine Chance, Schatz.
3: Ja, Kilian, ist wirklich toll. Aber in einer Woche ist es alles wieder vergessen.
4: Warum bettest du mit mir, obwohl du weißt, dass du verlierst? Ich bringe alles mit, all in, package clear.
5: Hey! Der Weg dahin kennst immer noch du und die, die mit dir gelaufen sind. Das Universum stellt einem immer wieder hart auf die Probe. Doch wenn man davon ausgehen könnte, dass die Chance, überhaupt geboren zu sein, 1 zu 400 Billionen ist, dann ist es eher ein absolutes Testament dafür, dass jeder auf seine Art und Weise für etwas Einzigartiges auf dieser Welt bestimmt ist. Aber leider ist das Leben nicht immer fair.
6: Jetzt, wo ich herkomme, zahlt man nicht mit Geld.
7: Ja, das war der Trailer von Do Re Mi Fa So Lauft's. Ganz schön interesting, auch die Musik, wie ihr gehört habt. Und ja, Do Re Mi Fa So Lauft's erzählt von Erfolg, Rückschlägen und großen Träumen in der Musikindustrie. Mit dabei sind unter anderem Beat Schlatter, Pascal Uli und Nina Buri. Wenn ihr jetzt lustig geworden seid, dann könnt ihr jetzt 2 Freikarten abstauben für den Film. Spielzeiten, wie gesagt, sind von Sonntag bis Mittwoch, jeweils abends um 8 Uhr. Und ja, um die 2 Freikarten zu bekommen, müsst ihr einfach nur anrufen während dem nächsten Song. Und zwar unter 052 533 9900. Und jetzt kommt auch gerade während dem der Titelsong vom Film, und zwar Do Re Mi Fa So Lauft's von Valeria Jakob.

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1: Ja, das war der Titelsong von Dore Mi Fa So Lauft's. Den Film könnt ihr sehen im Kiwi-Kino von Sonntag bis Mittwoch, jeweils ab 20 Uhr. Und das war's dann auch schon mit den Ausgangstipps für Schaffhausen-Region. Weiter geht's bei uns mit Mensch am Mond von Leftovers.

0: Guten Morgen, es ist Freitag, der 12. Juni, kurz nach 8 und die letzte Stunde Easy Rise auf Radio Rasa ist somit angebrochen. Ich hoffe, ihr seid gut in den Morgen gestartet. In dieser Stunde gibt es nochmal Entertainment aus dem Rasaland-Highlight, Infos zur WM und ja, wir starten mit einem Beitrag über den feministischen Streiktag in einer guten Viertelstunde. Aber erstmal willkommen und schön seid ihr dabei. Am Mikrofon ist Luna.
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0: Es ist 8.12 Uhr, ihr seid mitten im Easy Riser hier auf Radio Rasa. Am 14. Juni ist feministischer Streiktag. Auch in Schaffhausen bei uns wird er einmal mehr zelebriert. Leonie Altdorfer ist fest involviert im Organisationsprozess. Und Rasa-Redakteurin Patricia hat mit ihr über Feminismus und den diesjährigen Slogan gesprochen.
1: Das Jahr lautet das Motto Riot Because We Care, weil Flinta der Löwinnenanteil von der bezahlten, aber unbezahlten Care-Arbeit übernimmt. Und das auch ein entscheidender Faktor ist, warum Frauen immer noch strukturelle Nachteile, zum Beispiel im Arbeitsleben, erfahren, weil ihnen die Kinderbetreuungszeit, die die meisten Frauen übernehmen, nicht angerechnet wird als Arbeitserfahrung, was ja eigentlich absurd ist, weil das erstens auch Arbeit ist und zweitens, weil es ja auch eine sehr wichtige Arbeit und auch eine sehr vielseitige Arbeit ist, wo einfach gesellschaftlich und auch eben in der Arbeitswelt einfach überhaupt nicht genug anerkannt wird.
2: Care-Arbeit, also das Versorgen, Betreuen und Unterstützen von Menschen, findet nicht nur dort statt, wo konkret angepackt wird. Oft unsichtbar bleibt, wer organisiert, plant und an alles denkt. Genau darin sieht Leonie Altdorfer eine der am meisten unterschätzten Formen von Care-Arbeit. Die mentale Belastung, auch Mental Load genannt.
1: Also, dass Frauen berichten, dass sie in ihrer Familie, aber auch in Arbeitsstrukturen zum Teil immer noch den Teil übernehmen müssen, wo sie für alle mitdenken, wo der Partner nicht genug irgendwie emotional investiert ist. Und das natürlich ja eine extreme Belastung ist, oder wenn der Mental Load so fest auf einem selber lastet und irgendwie alle anderen sich immer auf dich verlassen, dass du dann den Mental Load übernimmst. Und ich glaube, das ist auch eine Form von Arbeit, die unterschätzt wird, wie anstrengend das eigentlich ist und wo auch wirklich zu grossen psychischen Belastungen kann führen kann.
2: Dass im Bereich Care-Arbeit Handlungsbedarf besteht, ist für Leonie Altdorfer von der Juso Schaffhausen offensichtlich. Ebenso offensichtlich seien die Möglichkeiten, etwas daran zu ändern.
1: Ich glaube, etwas, wo zentral ist, wäre zum Beispiel ein bedingungsloses Grundeinkommen, oder? Dass jede Frau, jede Flinta sich selber kann überlegen, wie viel Care-Arbeit sie übernehmen möchte, oder dann auch in dem Sinn Väter sich überlegen können, wie viel Care-Arbeit möchte ich übernehmen, wie viel Lohnarbeit möchte ich nachgehen, damit jede Familie, jede Frau das selber für sich und ihre Familie kann entscheiden. Und ich glaube, das ist in der aktuellen Situation nicht der Fall.
2: Laut Leonie Altdorfer prägen auch heute noch strukturelle Ungleichheiten den Alltag vieler Flinter-Personen in Schaffhausen.
1: Das geht von wenig ausgebauten Kinderbetreuungsstrukturen, wenig Anerkennung für, wenn man selber Kinderbetreuung übernimmt, hin zu Sexismus, Catcalling. Es passiert auch einigermaßen regelmäßig leider im Kanton Schaffhausen, dass Männer Frauen töten und es so zu Femizid kommt. Gleichstellung, Gleichberechtigung und Schutz vor Gewalt, das sind alles Themen, die noch nicht im Kanton Schaffhausen umgesetzt sind.
2: Was würde die Juso-Kantonsrätin einer Person sagen, die findet, Gleichstellung sei in der Schweiz längst erreicht?
1: Gleichstellung ist in der Schweiz längst noch nicht erreicht, weil immer noch im Schnitt alle zwei Wochen ein Mann eine Frau umbringt. Femizid werden immer noch nicht vom Staat erfasst, im Gegensatz zu vielen anderen Sachen. Dass man das Frauenstimmrecht erkämpft hat, ist wirklich auch noch nicht so lange her, 1971, Mutterschutz seit 2004. Ich glaube, die Schweiz muss wirklich noch Verschiedenes machen, um endlich Gleichstellung können zu erreichen.
2: Zwischen Kampfgeist und Solidarität. Was sollen die Teilnehmenden nach der Demonstration im besten Fall für ihren Alltag mitnehmen?
1: Ich kann es gut nachvollziehen, wenn man gewisse Trauer verspürt, eben Trauer darum, dass Flinta immer noch struktureller Ungleichbehandlung und struktureller Gewalt ausgesetzt sind. Wenn ich mir aber wünschen könnte, wie die Leute sich fühlen, dann würde ich mir wünschen, dass die Leute sich bestärkt fühlen, sich vielleicht auch verbündet fühlen, dass sie wissen, dass sie nicht allein sind und dass sie ja, auf ein ganzes Netzwerk von FeministInnen können zurückgreifen können und dass wir füreinander da sind und dass wir nicht aufgeben werden und unsere Gleichstellung erkämpfen werden.
0: Das war Leonie Altdorfer von der Juso Schaffhausen zu Feminismus und der Bedeutung des diesjährigen Slogans Riot Because We Care. In Schaffhausen sieht das Programm wie folgt aus. Sonntag, also diesen Sonntag ab 14 Uhr, Besammlung auf dem Frohnwagplatz mit Reden am Open Mic. Um 15 Uhr Start vom Demozug durch die Schaffhauser Altstadt und anschließend gibt's einen feministischen Plausch in der Ribadi. Ja, nächster Sound hier auf Radio Rasa von White Town, Your Woman.

0: Es ist 8.31 Uhr, also Halbzeit hier im Easy Riser auf Radio Rasa. Manchmal entdeckt man Dinge und denkt sich, wer hat das jemals abgesegnet? Und je länger man darüber nachdenkt, desto weniger Sinn ergibt's.
1: Are you ready for Funky?
2: Gedanke!
3: Yeah! Fuck you,
4: Ich frage mich, wieso. Jedes Mal, wenn ich in ein Flugzeug steige, wirst du darauf hingewiesen, nicht zu rauchen. Ein Warnsignal leuchtet auf, es wird vom Personal nochmal extra erwähnt, neben vielen anderen Sachen, die du machen musst in dem und dem Notfall. Okay, alles gut und recht, aber im Ernst, auf dem WC findest du nach wie vor noch so oft die alten eingebauten Eschenbecher in der Tür. Eben, ich frage mich wieso, was denn ein sogenannter Notfall eintritt und du deine allerletzte Ziege rauchen willst, erwartet man von dir, dass du aufs WC gehst.
2: Funky Gedanke. Und was denkst du?

0: Es ist 8.38 Uhr. Ihr seid in den letzten 20 Minuten vom Easy Riser hier auf Radio Rasa. Und jetzt gibt's sportliche News für euch. Seit gestern Abend, wie ihr wisst, ist die Fußballweltmeisterschaft 2026 eröffnet worden. Veranstalter sind die USA, Mexiko und Kanada. Für die Fans heißt das, sie müssen eventuell auch mitten in der Nacht aufstehen, um ihre Mannschaft zu sehen. Mehr zur WM jetzt im Sportflash.
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2: Gestern am Abend ist die Fußballweltmeisterschaft 2026 in Mexiko eröffnet worden. Wobei, wo auch die USA und Kanada Gastgeberländer sind, wird es auch noch in Toronto und in Los Angeles ein Eröffnungsfeier geben. Für die Schweiz geht es am Samstag am Abend am 9. Uhr gegen Katar los. Aber es wird auch nicht nur für die Schweiz gefeiert. So drückt der Exportchef von Spilfi, der Tanne Selvi, der Türkei die Daumen. Die Türkei startet am Sonntag am Morgen gegen Australien in die WM. Für die Schweiz ist eine Teilnahme an der Weltmeisterschaft schon fast normal, im Gegensatz zur Türkei. Ist darum beim Tanne Selvi das Fußballfieber schon richtig entfacht?
3: Richtig angekommen ist es nicht, weil es ist ja ein außergewöhnlicher WM von der Zeit her. Also morgen um 4 Uhr aufstehen ist ja das eine und das andere ist Public Viewing. Am Morgen um 4 Uhr wird es sehr schwierig. Das ist sicherlich mal die Herausforderung von dieser WM. Aber ja, ich freue mich immer um Fußball, wenn es um die WM geht. Vor allem, wenn es nach 24 Jahren wieder mal heisst, Türkei ist dabei.
2: USA, Paraguay und Australien sind in dieser Gruppe. Nehmen wir die Gruppe mal als Ganzes. Wie schätzt du da die Chance ein von Türkei?
3: Sehr eine ausgeglichene Gruppe. Wenn man das türkische Volk fragt, werden wir natürlich in dieser Gruppe Erste mit Abstand und wir werden wahrscheinlich auch bis ins Halbfinale durchmarschieren. Aber so einfach ist das nicht. Es ist immer noch die WM, egal wer kommt. Das sind keine schwachen Mannschaften. Wir haben zwei Mannschaften mit Australien und Paraguay, die sehr harten Fußball spielen. Sehr einen harten Fußball spielen, der es dann nicht einfach macht. Und wir haben leider so einen harten Fußball nicht immer gern. So wie die dritte Mannschaft ist USA, Heimteam. Immer besser werdend. Das heisst, wir haben immer mehr Spieler drin, die sehr erfahren sind. Und ja, sie spielen einen ziemlich rassigen Fußball. Mal schauen, was kommt.
2: Die Stärke von diesjährigen türkischen Mannschaft sieht Tanne Selvi vor allem in Harmonie vom Team. Australien, der erste Gegner der Türken, hat im letzten Testspiel die Schweiz beim 1:1 schon mal vor Problem gestellt.
3: Ja, wie gesagt, also Australien spielt keinen angenehmen Fußball. Wenn sie in Normalverfassung sind, ist es auch schwierig gegen sie zu spielen. Wenn sie in Top-Verfassung sind, ja, dann kann es mal gefährlich werden. Das ist genau bei uns, wo sehr anfällig sind, emotional, könnte das sehr gefährlich werden. Man könnte sie auch, wenn man taktisch clever spielt, ziemlich in Schach halten.
2: Das ist ein guter Hinweis. Taktisch, wie siehst du da die Türkei aufgestellt?
3: Aufgrund von der Erfahrung, sage ich mal jetzt, die Spieler, die in diesen grossen Teams spielen, sehen sie gar nicht schlecht. Sogar gut. Aber ja, wir sind leider aufgrund von unserer Kultur sind wir halt sehr emotional geleitet. Und das stört uns meistens. Also ein Ergebnis stört uns, wie es läuft. Wenn es läuft, dann fliegen wir. Wenn es mal schnell mal einen Dämpfer gibt, wenn wir uns schnell erholen davon, ist gut. Wenn nicht, könnten wir schnell den Battle hier rühren. Von dem habe ich ein bisschen Angst.
2: Gegen Paraguay, das ist vermeintlich die schwächste Mannschaft auf dem Papier. Das ist der als zweites Spiel für die Türkei, die müsst ihr schlagen.
3: Auf Papier, ja, alles. Müssten wir alles schlagen, aber so einfach wird es nicht. Wirklich nicht. Und wir reden immer noch von einer südamerikanischen Mannschaft. Also wir reden von Paraguay, wo sich mit Brasilien und Argentinien zusammen qualifiziert haben. Und viele andere gute südamerikanische Teams, die heimgelassen haben. Also das kann nicht eine schwache Mannschaft sein. Wir hatten gerade ein Spiel gegen Venezuela gehabt, wo nicht an die WM gekommen ist. Und ist zum Teil wirklich offensiv sehr eine starke Mannschaft gewesen, wo ziemlich rassiges Tempo drauf hatte. Also, und Türkei natürlich recht in Schwierigkeiten gebracht hat zum Teil.
2: Dann nehmen wir das dritte Spiel. Also, ich sage jetzt halt wieder Papierform. Müsste es eigentlich um eine Gruppe sein gehen, die zwei stärksten Teams in dieser Gruppe, Türkei und USA. Und da ja, spielt sicher der Heimvorteil für die USA eine grosse Rolle.
3: USA vor knapp, also noch kein Jahr her, hat Türkei schon das Freundschaftsspiel gegen USA als Vorbereitung. Wir haben zu dem Zeitpunkt noch nicht gewusst, dass man in die gleiche Gruppe kommt. Und das Spiel hat zwar Türkei 2-1 gewonnen in einem Testspiel, aber USA ist sicherlich die bessere Mannschaft in diesem Spiel. Aber eben, das sind halt Testspiele, wo man viele Spieler testet, wo man den Kader durchlaufen lässt, viele Angeschlagene immer wieder hat, Sachen testet, taktisch, technisch, die nicht aussagekräftig sind für eine WM. An einer WM kann das alles ganz anders aussehen. Und von dem her, ich behaupte, wenn wir jemanden schlagen in dieser Gruppe, dann ist es die USA.
2: Der Ex-Spielfisch-Sportchef Tana Selvi droht der Türkei auf jeden Fall der Viertelfinal. Wenn es gut läuft, sogar der Halbfinal an dieser Weltmeisterschaft in den USA, Mexiko und Kanada zu. Das sind ziemlich deckungsgleich auch die Erwartungen, die man an die Nazi hat. Die spielt morgen am Abend am 9. ihr erstes Spiel gegen Katar. Und ca. 7 Stunden, nachdem der Match beendet ist, spielt die Türkei gegen Australien. Mir bleibt noch, euch eine gefreute und spannende WM zu wünschen. Der nächste Sportflash gehört ihr dann wieder nach der Radio Rasa Sommerpause.
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0: Das Eröffnungsspiel hat gestern Abend Mexiko mit 2-0 gegen Südafrika gewonnen. Dazu hat es 3 rote Karten gegeben, 1 für Mexiko und 2 für Südafrika. Weiter geht's bei uns im Easy Riser mit I Like Goals von Typo Negative.

0: Es ist 10 vor 9. Ihr hört Radio Rasa auf 107,2 an diesem Freitagmorgen. Wisst ihr noch, was ihr das letzte Mal beim Friseur, was ihr dort so gemacht habt und was für Analysen ihr auch mitmachen musstet?
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0: Das satirische Highlight im Rasaland.

0: Hi, guten Tag. Herzlich willkommen bei der fabelhaften Füllerei und Scherenkunstgalerie Hakus zu Himmelblau. Wie kann ich Ihnen weiterhelfen?
1: Hallo. Ich habe leider keinen Termin. Macht das was?
0: Kein Termin. Lassen Sie mich mal überlegen. Na gut, Sie haben Glück. Ich habe gerade Zeit. Aber wir müssen dann die Kein-Termin-Pauschale berechnen.
1: Okay.
0: Was hätten Sie denn gerne?
1: Ich hätte gern nur die Spitzen geschnitten.
0: Nur die Spitzen? Ohne Analyse? Abenteuerlich.
1: Was für eine Analyse?
0: Naja, es gibt die Kopfhautanalyse, die Haaranalyse, die Spitzenanalyse und natürlich auch die Charakteranalyse.
1: Für einen Spitzenschnitt?
0: Sorry, dass wir professionell arbeiten.
1: Ich will doch nur...
0: Kevin, ich bräuchte den Analysebogen.
2: Da, bitteschön, alle 12 Seiten.
1: 12 Seiten?
2: Das ist die Kurzversion.
1: Was steht denn da drin?
2: Ausführlicher Fragekatalog. Und los geht's. Frage 1. Seit wann besitzen Sie Haare?
1: Seit meiner Geburt.
2: Interessant.
1: Was genau soll daran interessant sein?
2: Was weiß ich, sagen halt die meisten.
0: Kommen wir jetzt zur Stilberatung.
1: Aber ich möchte doch nur die Spitzen.
0: Och Mann, das ist doch langweilig. Welche Botschaft möchten Sie mit Ihren Haaren vermitteln?
1: Botschaft? Sie sollen machen, dass ich nicht friere.
0: Zu unpräzise.
1: Wie bitte?
0: Sind Sie eher urban dynamisch, alpiner Visionär oder nachhaltiger Freigeist?
1: Ich bin Buchhalter.
0: Das erklärt ja einiges. Dann sind Sie also ein alpiner Visionär.
3: Guten Tag, Herr Theuer, mein Name. Ich bin der Creative Director.
1: Der Chef?
3: Nein, der Chef ist Herr zu Hellblau. Heißt der Salon Theuer, oder was?
1: Und Sie machen was genau?
3: Ich segne Frisuren ab.
1: Sie segnen Frisuren?
3: Ab. Ich segne Frisuren ab. Allerdings nur ab der Premium-Kategorie.
1: Oh Gott. Kann mir jetzt bitte einfach jemand die Spitzen schneiden?
0: Na gut, wir haben 3 Optionen.
1: Endlich.
0: Option A wären nur die Spitzen.
1: Ja.
0: Aber das empfehlen wir gar nicht.
1: Natürlich nicht.
0: Option B ist der moderne Neustart.
1: Was bedeutet das?
0: Wir schneiden dann etwas mehr ab.
1: Wie viel mehr?
0: Alles.
1: Alles?
0: Ja, das ist aber sehr modern, wissen Sie?
2: Oder Option C.
1: Und die wäre?
2: Wir schneiden gar nichts.
1: Das gefällt mir.
2: Aber wir müssen da dann halt trotzdem was berechnen.
1: Warum?
2: Das nennt man der mentale Haarschnitt.
1: Sie wollen mich verarschen, oder?
0: Keineswegs, der Herr.
1: Ich will nur die Spitzen geschnitten.
0: Okay, aber ich lehne jede Verantwortung ab. So, das war's.
1: Das war's jetzt?
0: Ich habe jetzt exakt 2 Millimeter geschnitten.
1: Super. Was kriegen Sie?
0: Der Schnitt wären 8 Franken.
1: Oh, perfekt.
0: Die Analyse 25.
1: Aha.
0: Die Beratung 40.
1: Ja, natürlich.
0: Die kreative Begleitung 35.
1: Kreative Begleitung?
0: Natürlich. Ich habe während des Schneidens an Ihre Haare gedacht.
1: Und das kostet?
0: Premium-Service, verstehen Sie?
3: Ah. Die Frisurenabsegnung nicht vergessen.
1: Wie viel?
3: 18 Franken. Und da fällt mir auf, die Kein-Termin-Pauschale sind nochmal 20.
1: Unglaublich. Wissen Sie was? Beim nächsten Mal schneide ich mir die Haare selbst.
0: Das ist auch kein Problem.
1: Wirklich?
0: Dann buchen wir einfach unsere Nachbetreuung.
1: Nachbetreuung?
0: Naja, wir erklären Ihnen dann, was Sie falsch gemacht haben. Sehr praktisch.
2: Das kostet dann 60 Franken.
3: Plus Absegnung natürlich.
1: Plus Absegnung? Mir reicht's.
0: Übrigens, ich habe lang keine Strähnchen mehr gemacht. Hätten Sie noch Lust? Ich würde sagen, wir berechnen dann ungefähr die Hälfte und die Absegnung halt. Aber, also...
1: Auf keinen Fall.
4: Tja, immer das Gleiche beim Friseur. Es muss unglaublich anstrengend gewesen sein. Unser Beileid.

0: Es ist Punkt 9 Uhr und somit ist der Easy Riser auch schon zu Ende. Es gibt aber noch Programm heute und zwar um 20 Uhr à la Opinion Publica mit Sandra Tisnado und um 21 Uhr Ni Shisha Ni Limona ebenfalls mit Sandra Tisnado. Ja, mehr Infos zu den Sendungen gibt es natürlich auf rasa.ch unbedingt und auf jeden Fall abchecken. Und das war's dann auch schon von meiner Seite. Ich wünsche euch ein wundervolles, warmes Wochenende und einen schönen Tag. Am Mikrofon war Luna. Bis zum nächsten Mal.
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